0: Das wäre jetzt klar, wir werden sehen.
1: Okay.
2: Dispatch 5-4 transporting Henry Ford Warner with rescue 4 personnel.
1: Okay.